0: haben sich bereits mehr Hurrikane gebildet als im langjährigen Schnitt. Im Atlantik hingegen in diesem Jahr noch kein einziger. Das Wetter in der Schweiz. Der Samstag ist meist sonnig bei rund 25 Grad. Nur im Süden gibt es zunächst noch Hochnebel. Das waren Nachrichten von Radio SRF, verantwortlich Roger Brändlin.
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0: Ina poesia en dialect gualser d'Elisabeth Mani Heldstab.
1: Spura. Harmonisch geschwungen, Tür und Haar und rechts umkehrt. Geradeaus geht's noch selten. Ums Kurven kommst du nicht drum um. Ob du den Fremden angehst oder die eigenen hast gefunden, spurlos geht keiner durch die Welt.

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1: Die Nachrichten von SRF um 3 mit Roger Brendlin. Die Social-Media-Plattform TikTok muss dem US-Bundesstaat Alabama mindestens 100 Millionen Dollar bezahlen und mit technischen Sperren zusätzlich dafür sorgen, dass Jugendliche die App nur noch 2 Stunden pro Tag nutzen können. Darauf haben sich TikTok und Alabama geeinigt, wie der Generalstaatsanwalt des Bundesstaates mitteilt. Alabama hatte TikTok vorgeworfen, die App mache Jugendliche süchtig und täusche Eltern über den Schutz von Minderjährigen. Mit der Einigung ist ein Prozess gegen TikTok abgewendet worden, der am Montag hätte beginnen sollen. Es wäre das erste Verfahren eines US-Bundesstaates gegen TikTok gewesen. Zahlreiche weitere Bundesstaaten haben ebenfalls geklagt. Diese Verfahren laufen weiter. Der Facebook- und Instagram-Konzern Meta hatte sich bereits im August mit allen Bundesstaaten in den USA gemeinsam geeinigt und zahlt nun rund 17 Milliarden US-Dollar. Das oberste Gericht der USA, der Supreme Court, hat US-Präsident Donald Trump eine Niederlage bereitet. Es geht um die Einteilung der Wahlkreise im Bundesstaat Missouri. Trumps Republikaner hatten die dortigen Wahlkreise letztes Jahr neu gezogen. Damit wollten sie bei den Zwischenwahlen im November einen zusätzlichen Sitz in der Großen Kammer des Parlaments gewinnen, im Repräsentantenhaus. Die Bevölkerung des Bundesstaats wehrte sich, indem sie Unterschriften sammelte für eine Volksabstimmung. Das oberste Gericht von Missouri entschied deshalb, dass die neuen Wahlkreise erst dann gelten, wenn das Volk zugestimmt hat. Diesen Entscheid hat nun auch das oberste Gericht der USA bestätigt. Es bedeutet, in Missouri wird im November mit den bisherigen Wahlkreisen gewählt. Eine künstliche Intelligenz hat eigenmächtig Fotos von Nutzerinnen und Nutzern ins Internet gestellt. Passiert ist das beim ChatGPT-Entwickler OpenAI. Und das hat die Firma OpenAI selbst mitgeteilt. Die Rede ist von 53 Fällen. Ein Großteil der Fotos sei dann wieder aus dem Internet entfernt worden. Die Bilder stammen aus Daten, die OpenAI zum Training seiner KI verwendet. Persönliche Angaben würden vorher entfernt, so das Unternehmen. Es ist nicht der erste ähnliche Vorfall. Im Juli war bekannt geworden, dass eine KI von OpenAI aus einer abgesicherten Testumgebung ausgebrochen und in Computer einer anderen KI-Firma eingedrungen war. Seither wurden mehr als 15 weitere Fälle öffentlich. Laut OpenAI wird die Überprüfung dieser Fälle noch Monate dauern. Das Wetter: der Samstag ist heute meistens sonnig bei rund 25 Grad maximal. Einzig im Süden gibt es zunächst noch Hochnebel. Das waren die Nachrichten von Radio SRF, verantwortlich Roger Brendlin.
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1: Die Nachrichten von SRF um 4 mit Roger Brendlin. In den USA sind weitere Fälle bekannt geworden, bei denen eine künstliche Intelligenz eigenmächtig gehandelt hat. Betroffen sind erneut KI-Programme des ChatGPT-Entwicklers OpenAI. Das Unternehmen hat bestätigt, dass eine KI in 53 Fällen Bilder von Nutzerinnen und Nutzern ins Internet gestellt hat. Ein Großteil sei inzwischen wieder entfernt worden. Die Bilder stammen aus Daten, die OpenAI zum Training seiner KI verwendet. Weiter haben KI-Programme auf US-Regierungsseiten zugegriffen. OpenAI bestätigt Medienberichte, wonach eine KI auf die Seiten der Statistikbehörde und der Börsenaufsicht eingedrungen sei. Mithilfe eines Zugangsschlüssels, den das Programm im Internet gefunden habe. Seit Juli sind bereits mehr als 15 solche und ähnliche Vorfälle mit KI von OpenAI bekannt geworden. Die Social-Media-Plattform TikTok muss dem US-Bundesstaat Alabama mindestens 100 Millionen Dollar bezahlen und mit technischen Sperren dafür sorgen, dass Jugendliche die App nur noch 2 Stunden pro Tag nutzen können. Darauf haben sich TikTok und Alabama geeinigt, wie der Generalstaatsanwalt des Bundesstaats mitteilt. Alabama hatte TikTok vorgeworfen, die App mache Jugendliche süchtig und täusche Eltern über den Schutz von Minderjährigen. Mit der Einigung ist ein Prozess gegen TikTok abgewendet worden, der am Montag hätte beginnen sollen. Es wäre das erste Verfahren gewesen eines US-Bundesstaates gegen TikTok. Zahlreiche weitere Bundesstaaten haben ebenfalls geklagt, diese Verfahren laufen weiter. Der Facebook- und Instagram-Konzern Meta hatte sich bereits im August mit allen Bundesstaaten gemeinsam in den USA geeinigt und zahlt rund 17 Milliarden Dollar. Im zürcherischen Dübendorf ist ein 15-Jähriger bei einer Mutprobe in Lebensgefahr geraten. Er ließ sich von einem 14-Jährigen würgen, bis er bewusstlos wurde. Das teilt die Kantonspolizei Zürich mit. Der würgende 14-Jährige wurde bei der Jugendanwaltschaft angezeigt. Die Polizei warnt vor solchen Würgemutproben, vor sogenannten Choking Challenges. Man könne dabei schnell und ohne Vorwarnung das Bewusstsein verlieren. Es drohten bleibende Schäden oder sogar der Tod. Bereits diese Woche hatte die Kantonspolizei Schwyz auch vor dem Phänomen gewarnt. Ihr seien mehrere Fälle bekannt. Saudi-Arabien ist in der Nacht erneut von der Houthi-Miliz aus dem Jemen angegriffen worden. Die saudisch geführte Militärkoalition hat nach eigenen Angaben 2 ballistische Raketen und 2 Drohnen abgefangen. Die vom Iran unterstützten Houthi greifen Saudi-Arabien seit Juli immer wieder an, unter anderem Städte, Energieanlagen oder auch Schiffe im Roten Meer. Das Wetter, der Samstag ist meistens sonnig heute bei rund 25 Grad am Nachmittag. Einzig im Süden gibt es am Vormittag noch Hochnebel. Das waren Nachrichten von Radio SRF, verantwortlich Roger Brendlin.
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1: Die Nachrichten von SRF um 5 mit Roger Brändlin. Eine KI stellt Bilder von Nutzern aufs Netz und greift auf Regierungsseiten zu. Neue Pannen bei OpenAI. TikTok umgeht ein Gerichtsverfahren in den USA und bezahlt 100 Millionen Dollar für Jugendschutz. Die Sommerhitze beeindruckt tausende Menschen in der Schweiz und lässt sie nun auf die Straße gehen. Das Wetter weiterhin sonnig und warm bei bis zu 25 Grad heute. In den USA sind weitere Fälle bekannt geworden, bei denen eine künstliche Intelligenz eigenmächtig gehandelt hat. Betroffen sind erneut KI-Programme des ChatGPT-Entwicklers OpenAI. Das Unternehmen hat bestätigt, dass eine KI in 53 Fällen Bilder von Nutzerinnen und Nutzern ins Internet gestellt hat. Ein Großteil sei inzwischen wieder entfernt worden. Die Bilder stammen aus Daten, die OpenAI zum Training seiner KI verwendet. Weiter haben KI-Programme auf US-Regierungsseiten zugegriffen. OpenAI bestätigte Medienberichte, wonach eine KI auf die Seiten der Statistikbehörde und der Börsenaufsicht eingedrungen sei, mithilfe eines Zugangsschlüssels, den das Programm im Internet gefunden habe. Seit Juli sind bereits mehr als 15 solche Vorfälle mit KI von OpenAI bekannt geworden. Die Social-Media-Plattform TikTok muss dem US-Bundesstaat Alabama mindestens 100 Millionen Dollar zahlen und mit technischen Sperren dafür sorgen, dass Jugendliche die App nur noch 2 Stunden pro Tag nutzen. Darauf haben sich TikTok und Alabama geeinigt, wie der Generalstaatsanwalt des Bundesstaats mitteilte. Alabama hatte TikTok vorgeworfen, die App mache Jugendliche süchtig und täusche Eltern über den Schutz von Minderjährigen. Mit der Einigung ist ein Prozess gegen TikTok abgewendet worden, der am Montag hätte beginnen sollen. Es wäre das erste Verfahren eines US-Bundesstaats gegen TikTok gewesen. Zahlreiche weitere Bundesstaaten haben aber ebenfalls geklagt. Diese Verfahren laufen weiter. Der Facebook- und Instagram-Konzern Meta hatte sich bereits im August mit allen Bundesstaaten der USA gemeinsam geeinigt und zahlt rund 17 Milliarden Dollar. Das oberste Gericht der USA, der Supreme Court, hat US-Präsident Donald Trump eine Niederlage bereitet. Es geht um die Einteilung der Wahlkreise im Bundesstaat Missouri. Trumps Republikaner hatten die dortigen Wahlkreise letztes Jahr neu gezogen. Damit wollten sie bei den Zwischenwahlen im November einen zusätzlichen Sitz in der Großen Kammer des Parlaments gewinnen, im Repräsentantenhaus. Die Bevölkerung des US-Bundesstaats wehrte sich, indem sie Unterschriften sammelte für eine Volksabstimmung. Das oberste Gericht von Missouri entschied deshalb, dass die neuen Wahlkreise erst dann gelten sollen, wenn das Volk zugestimmt hat. Diesen Entscheid hat nun auch das oberste Gericht der USA bestätigt. Das bedeutet, in Missouri wird im November mit den bisherigen Wahlkreisen gewählt. Zwei Meldungen zum Konflikt zwischen Saudi-Arabien und den Houthi-Rebellen. Saudi-Arabien ist erneut aus dem Jemen angegriffen worden diese Nacht. Das saudische Militär berichtet von 2 Drohnen, die man über der Hauptstadt Riad abgewehrt habe. Abgefangen habe man zudem eine Rakete im Südwesten des Landes. Die vom Iran unterstützten Houthi greifen Saudi-Arabien seit Juli immer wieder an. Städte, Energieanlagen oder Schiffe im Roten Meer. Auf der jemenitischen Seite hat die dortige Regierung die Bevölkerung aufgerufen zur allgemeinen Mobilisierung gegen die Houthi-Miliz. Die Menschen sollen sich der Armee und den Sicherheitskräften anschließen, sagte der Vorsitzende des Präsidialrats im Fernsehen. Er kündigte zugleich eine Amnestie für Houthi-Kämpfer an, die die Miliz verlassen. In mehreren Schweizer Städten haben am Abend Tausende demonstriert, zum Beispiel in Bern, in Basel oder in Zürich. Die Demonstrierenden forderten einen konsequenten Klimaschutz sowie mehr Massnahmen gegen Hitze. Zürich-Korrespondent Dominik Steiner hat die Demonstration in Zürich mitbegleitet. Er berichtete in der Sendung «Schweiz aktuell» über Menschen, die besorgt seien wegen des eben erlebten Hitzesommers.
2: Es haben auch viele gesagt, bei ihnen sei die Sorge um das Klima schon noch geschlummert, aber halt in den letzten Jahren ein bisschen in den Hintergrund treten. Aber der Hitzesommer und die Trockenheit auch haben sie jetzt dazu bewegt, heute Abend wieder auf die Straße zu gehen.
1: Direkt aus dem Demo-Geschehen der Bericht von Dominik Steiner war das. Zu den Kundgebungen aufgerufen hatte eine Allianz mit dem Namen «Keine 50 Grad Sommer». Dahinter stehen mehr als 100 Organisationen, darunter Greenpeace, Klimastreik, Pro Velo und linksgrüne Parteien. Insgesamt fanden in rund 10 Städten Demonstrationen statt, in der Deutschschweiz und im Tessin. In der Romandie hatte es letzte Woche bereits ähnliche Demos gegeben, auch mit mehreren tausend Teilnehmenden. Im zürcherischen Dübendorf ist ein 15-Jähriger bei einer Mutprobe in Lebensgefahr geraten. Er ließ sich von einem 14-Jährigen würgen, bis er bewusstlos wurde. Das teilt die Kantonspolizei Zürich mit. Der würgende 14-Jährige wurde bei der Jugendanwaltschaft angezeigt. Die Polizei warnt vor solchen Würgemutproben, vor sogenannten Choking Challenges. Man könne dabei schnell und ohne Vorwarnung das Bewusstsein verlieren. Es drohten bleibende Schäden oder gar der Tod. Bereits diese Woche hatte die Kantonspolizei Schwyz auch vor dem Phänomen gewarnt. Ihr seien mehrere Fälle bekannt. Das Wetter heute Samstag, es wird wieder sonnig mit ein paar wenigen Schleierwolken. Die Temperatur steigt auf Werte um die 25 Grad. Im Süden allerdings hat es zunächst noch Hochnebel und es gibt dort maximal 23 Grad. Das waren Nachrichten von Radio SRF. Verantwortlich Roche Brendin.
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1: Gwitter. 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Gut gibt's halt noch ein Gewitter, wo alles wieder in den Senkel stellt.

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1: Le scritte immer mega viele verschiedene scenari und Lösungen. WM sind immer spezielle Rennen, weil wir auch ohne Funk fahren und es kann immer so viel passieren. Letztes Jahr hat man gesehen, bin ich für die Fluchtgruppe zuständig gewesen, um dort vertreten zu sein. Und am Schluss bin ich eigentlich in dieser Fluchtgruppe gelandet, die schlussendlich das Rennen gewonnen hat. Also es kann immer so viel passieren und da haben wir sicher das Privileg, dass wir so viele Fahrerinnen sind, die das Zeug haben, um vorne mitzufahren.
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1: Ja, mol, wirklich vorbereitig ist perfekt gsi, glaub. Ich habe noch selten so eine gute Vorbereitung gehabt. Das Wetter hat auch super mitgestimmt, haben super können trainieren und ja, fühle mich super parat.
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0: Pokal, ja, wir haben höhere Ziel.
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0: Das wenn wir als Verein noch nicht, das ist eine Entscheidung, wo man auch länger muss planen und nicht impulsiv aus guten Leistungen jetzt einfach muss durchziehen.
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2: Mi nome è Riccarda Menghini, e bin bei Adebar jetzt wieder seit 4,5 Jahren, bin früher mal als Beraterin da gsi und jetzt als Geschäftsführerin, aber auch wieder als psychosoziale Beraterin.
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2: Es ist natürlich eine riesige Herausforderung, weil man in einer relativ kurzen Zeit wegweisende Entscheidung muss fällen.
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2: Frauen berichten uns da vor auch ein bisschen Angst, wichtige Sachen nicht zu beachten oder einfach zu verdrängen sogar, oder? Wenn man die Situation anschaut im Schwangerschaftskonflikt, dann ist es ja auch häufig so, dass andere Sachen im Argen sind und wo müssen geklärt werden.
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2: Sie haben vor allem mal einfach das Bedürfnis, um die ganze Situation einfach mal auf den Tisch zu legen und einfach mal zu erzählen, wie es in dem Moment geht. Und wir versuchen dann das ein bisschen zu steuern, indem wir einfach mal ein bisschen das Gumpen, ja, aber und so rausnehmen, indem wir einfach mal sagen, komm, schauen wir mal jeden Weg einzeln an. Den Weg vor Adoption, der Weg vom Kind und der Weg vom Abbruch. Und das gibt dann wie eine Ruhe rein. Und dass man dort dann wirklich schaut, auch, was berichten Sie ganz konkret? Wo sind denn die schwierigen Momente in dieser Überlegung? Auf jedem Weg. Ob Sie auch zu bestücken mit den Informationen, die Sie braucht, auf jedem von diesen Weg.
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2: Meistens ist es einfach so, dass darunter noch eine schwierige Bezugssituation ist, die schon länger andauert, die geklärt werden sollte, oder beruflich ist man vielleicht nicht so zufrieden oder hat Mühe, Perspektiven zu entwickeln oder ja, so Sachen. Und darum es ist es dann meistens noch recht tief, wie das geht in der Beratung. Ja.
1: 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Eine Donna soll simplement sagen, dass sie alles aus der Becke umfand. 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
2: Darum ist es natürlich wichtig, dass ein Partner möglichst schon in der ersten Beratung dabei ist, dass man kann die Situation durchleuchten, klären, wie steht er zur ganzen Angelegenheit im Moment.
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2: Ma hört denn so von ihm, ja, ich will sie jetzt nicht beeinflussen, ich halte mich jetzt bewusst zurück, oder ich komme mit der Entscheidung, die sie trifft. Und das finden wir nicht eine gute Haltung. Also wir halten die Leute wirklich an, also die Männer natürlich, um sich im Sinn von einer selbstbestimmten Lebensplanung einzubringen. Weil man muss sich ja vorstellen, dass die Frau, die Machtverteilung ist ja so, sie entscheidet, sie muss entscheiden, sie trägt auch die Verantwortung. Aber wenn sie weiss, ob der Mann fürs Kind ist oder für einen Abbruch oder vielleicht sogar dieser Sache ganz neutral gegenübersteht, also dieser Situation, dann gibt ihr das Anhaltspunkt, zum absehen können, was ihre Entscheidung für Konsequenzen hat. Und das braucht sie einfach auch. Und darum ist das ganz wichtig.
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2: «Das ist ein ganz wichtiger Faktor, dass die Selbstbestimmung eben wie so gespürt wird. Und wenn da Druck ist, dann wissen wir im Fall, wenn ein Abbruch gewählt wird, dass das einen Einfluss hat auf Verarbeitung. Also wenn eine Frau grundsätzlich aufgrund von er möchte das Kind nicht oder sonst soziales Umfeld beeinflusst sie stark. All die Fremdbestimmungen, das kann nachher eine Schwierigkeit sein in der Verarbeitung. Es muss nicht, aber es kann.
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2: Ich sage immer, wir tun ja unsere Werte in ein Einmachglas zuschrauben und auf den Fenstersims und nehmen sie erst wieder führen, wenn sie gegangen sind.
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2: Es kann jede Frau treffen. Es ist übrigens statistisch fast jede fünfte Frau, wo mindestens einmal oder mehrmals unkultschwanger gsi isch. Aber man sagt so 17-20% von den Frauen. Und die sind so unterschiedlich, wie sie nur sein können.
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2: Also mit der Sexualpädagogik in der Schule, dass junge Frauen ihren Zyklus kennen, dass sie Verhütungsmittel kennen, dass sie Zugang haben zu Verhütungsmitteln.
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2: Der häufigste Grund, das haben die Untersuchungen gezeigt, auch in Deutschland hat man mal so Studien gemacht, ist wirklich die nicht stimmige Partnerschaft.
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2: Es ist schon ein Armutsrisiko, wenn eine Frau allein ist, je nachdem. Ich finde, es steht im Fall recht mit dem sozialen Umfeld, das sie hat, auch mit der Ausbildung, die sie hat. Wie viel Geld kann sie erzielen, auch wenn sie Teilzeit schafft? Also das sind so Überlegungen, die wir uns natürlich auch machen.
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2: Die ist im Strafgesetzbuch geregelt, Artikel 118 bis 120. Und besagt, dass ein Schwangerschaftsabbruch straffrei ist, wenn man den durchführt bis zur 12. Woche, gerechnet ab dem ersten Tag der letzten Mens. Es muss dort auch noch eine ärztliche Untersuchung vorangegangen sein. Die Frau muss auch eine Notlage schriftlich bestätigen. Sie kriegt medizinische Informationen. Das sind so Voraussetzungen vom Gesetzgeber her.
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2: Will sie eben auch befürchtet, wesentliche Sachen nicht berücksichtigt zu haben. Sie wollen nochmal alles überprüfen. Ist das wirklich so, wie ich mir das überlegt habe? Oder wie wirke ich auf die Beraterin oder so? Das ist noch recht häufig der Fall.
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0: Deutlich. Über 70% sagen Ja zur Fristenregelung. Klare Niederlage für die Initiative Mutter und Kind. Guten Abend, meine Damen und Herren, und willkommen zu dieser Tagesschau an einem vollbepackten Sonntag.
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3: Guten Abend, willkommen zur Tagesschau. Das sind unsere Schlagzeilen von heute, Dienstag. Bei der Bundeskanzlei in Bern ist heute eine Petition eingereicht worden, die das Ziel hat, den Schwangerschaftsabbruch aus dem Strafgesetzbuch zu streichen. Die Petition wird von knapp 100 Organisationen unterstützt. Heute gilt, wenn eine Abtreibung in den ersten 12 Schwangerschaftswochen vorgenommen wird, ist sie laut Strafgesetz nicht strafbar. Die Petition fordert, dass neu eine Abtreibung nicht mehr als Straftat mit möglichen Ausnahmen gelten soll, sondern komplett entkriminalisiert wird. Außer die Abtreibung wird gegen den Willen der Frau durchgeführt.
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4: Guten Abend, willkommen zur Tagesschau um 18 Uhr. Es ist ein wegweisender, ein historischer Entscheid, den der oberste Gerichtshof der USA vor 2 Stunden veröffentlicht hat. Das Gericht kippt das liberale Abtreibungsrecht des Landes. Nach fast 50 Jahren wird der Weg wieder frei für strengere Abtreibungsgesetze bis hin zu kompletten Verboten in einzelnen Bundesstaaten.
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2: Bei dem medikamentösen Abbruch gibt es die Einnahme von 2 Medikamenten. Das erste Medikament tut die Schwangerschaft blockieren, also dass sie sich nicht mehr weiterentwickelt. Und 1 bis 2 Tage später gibt es ein Medikament, das dann die Schwangerschaft ausstößt. Und beim chirurgischen Eingriff ist es so, dass es entweder eine örtliche Betäubung oder eine Kurznarkose gibt. Häufig auch in Absprache mit der Frau. Und dann wird Schwangerschaftsgewebe mittels einer Kanüle abgesogen. Die Frau kann häufig am gleichen Tag heimgehen.
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2: Die meisten Frauen erholen sich relativ schnell wieder. Also es gibt natürlich Blutungen, unterschiedlich stark. Es gibt Müdigkeit, halt hormonell gibt es Veränderungen, allenfalls auch Übelkeit. Aber die meisten Frauen erholen sich recht schnell wieder. Physisch, psychisch, ist ein bisschen ein anderes Thema. Also da sagen die Frauen eben häufig, sie sind erleichtert, jetzt ist wieder alles wie vorher, sind vielleicht sehr nachdenklich, werden auch traurig, oder? Es ist auch normal, dass ein Trauerprozess losgeht. Und da tun wir mit der Frau auch anschauen, wie läuft denn so ein Trauerprozess wirklich, dass sie sich ein bisschen orientieren können.
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2: Die Trauer kommt, wenn es so ein bisschen Trigger gibt, wie zum Beispiel sie sehen eine schwangere Frau, sie sehen das Kind, einen Popperwagen, dass alles wie so wie eine Welle über sie reinprasselt. Und dass das für sie dann halt im Moment schwierig ist und dass das normal ist und dass das halt sollte im Verlauf weniger häufig und weniger intensiv werden.
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2: Wie ist der Abbruch erlebt worden? Hat man mich da mit Geringschätzung behandelt oder sehr fürsorglich zum Beispiel? Oder zum Beispiel auch, wie hoch ambivalent war eine Frau? Hat sie einfach am Tag gesagt, so, jetzt, ich mache jetzt den Abbruch. Aber eigentlich hat es für sie, also es ist so wie ein Tag so, ein Tag so. Und dann geht meistens die Ambivalenz nachher gleich weiter, obwohl es gibt nichts mehr zu entscheiden.
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2: Io glaube, es ist mehr, dass die Theatergruppe eher in ihren Dörfern ihr Spiel machen und nachher ist es abgeschlossen für sie. Ein neues Datum, ein neues Festival spielen, ist für viele zu viel Herausforderung.
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2: Im gesamten Gebiet von Graubünden, denke ich, ist das gleiche Problem. Es ist nicht romanisch spezifisch. Es ist einfach schwierig, zum die Leute im Verein zu kriegen. Es ist nicht romanisch spezifisch. Also, ja.
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2: Man will natürlich gutes Volkstheater machen und die einfachen Volksstücke sind halt, denken sie vielleicht, oh, das können wir nicht zeigen, wir kommen nicht in das Niveau her und so. Das ist natürlich ganz schade, die Entwicklung.
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2: Wir wollen ja Vielseitigkeit im Kanton für Theater, wir wollen das einfache Theater, wir wollen in den Dörfli ihre Theater, auch wenn nicht alles immer profimässig ist, das macht nichts. Und die Angst, das ist möglich, dass die rum ist, weil Theater vielleicht im Großen und Ganzen immer besser werden. Ja.
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2: Es ist etwas Untödliches. Also es ist, da kann jede Krise kommen. Theater wird es immer wieder geben. Es ist etwas Fundamentales in den Dörfern.
0: Toni Poltera o Rapporto.
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2: Sind sehr ein starkes Team. Wir haben schon letztes Jahr in Ruanda gesehen. Am Schluss haben wir ein bisschen Pech gehabt, um das Bestmögliche, was möglich ist, in der Gruppe rauszuholen, jenstes Szenario durchzuplanen. Wie was, wo die genauen Aufgaben sind, haben wir jetzt wie noch gar nicht besprochen. Aber es ist sicher das Ziel, um als Team das Beste zu erreichen. Und ich glaube, sehr weit kommen.
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2: Es gibt immer mega viele verschiedene Szenarien und Lösungen. WM sind immer spezielle Rennen, weil wir auch ohne Funk fahren und es kann immer so viel passieren. Letztes Jahr hat man gesehen, bin ich für die Fluchtgruppe zuständig gewesen, um dort vertreten zu sein. Und am Schluss bin ich eigentlich in dieser Fluchtgruppe gelandet, die schlussendlich das Rennen gewonnen hat. Also es kann immer so viel passieren und da haben wir sicher das Privileg, dass wir so viele Fahrerinnen sind, die das Zeug haben, um vorne mitzufahren.
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2: Ja, mal wirklich, die Vorbereitung war perfekt. Ich glaube, ich hatte noch selten so eine gute Vorbereitung. Das Wetter hat auch super mitgestimmt, wir haben super trainieren und ja, fühle mich super parat.
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2: Ich bin echt happy, wie es gelaufen ist, auf dem Bike sowohl als auf der Strasse. Es ist mega cool, klar ist noch der kurze Zwischenfall mit der Hirnerschütterung an der Tour de Suisse. So Sachen gehören leider auch etwas dazu. In unserem Sport kann man nicht ganz vermeiden, aber jetzt bin ich wieder 100% fit und stärker als vorher.
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2: Etwa geht so schnell, dass man gar nicht so Zeit hat, um es zu realisieren und es wie auch ein bisschen selbstverständlich wird. Und dann so in der Off-Season einmal, wenn man so ein bisschen Zeit hat und einmal Zeit zum Durchschnaufen, dann hat man dann schon Zeit, um es zu realisieren und braucht einmal auch ein bisschen Zeit.
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2: Ja, ist natürlich ein grossartiges Privileg. Also ich freue mich extrem auf das neue Kapitel, sage ich jetzt mal, um wirklich noch den letzten Schritt an die Weltspitze jetzt auch im Strassensport zu machen. Und auch ja, im gleichen Team wird Marlene sein. Ja, ich glaube, das ist echt eine riesige Ehre, die ich hier machen darf. Und ich freue mich extrem. Und ich bin auch extrem gespannt, was alles auf mich zukommen wird. Wird sicher auch ein Haufen Neues sein, ein Haufen zum Lernen. Aber ich freue mich.
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2: Mi hend jetzt den Ende Oktober resti Team zema zu, wo die ganze Planung für nächste Saison gemacht wird. Bis jetzt habe ich noch ziemlich keine Informationen. Ich werde dann meine Ziele anhand von der Saisonplanung anpassen.
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2: Ja, wie eine Tunnelvariante, die wir gerne würden, dann zum Auflageprojekt ausarbeiten, die befindet sich eigentlich genau unter den Bohrungen und ungefähr 100 Meter unter den Bohrungen. Und das Tunnel, das man planen würde, ist rund 2,7 Kilometer lang. Und da ist es entscheidend, ob wir im Fels drin sind oder im Lockergestein, und zwar wegen dem Preis.
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3: Wir befinden uns hier mitten in der Engadinerstörung drin, wo die ganzen Gesteinsstapel während und nach der alpinen Orogenese, also Gebirgsbildung, verschoben worden sind. Darum ist das ganze Gesteinspaket, das wir hier unten jetzt ergründen, ziemlich kompliziert aufgebaut.
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3: Wir sind hier wild im Gelände, ohne Strasse, recht kompliziert, müssen wir mit Heli alles herbringen, weil das Gelände sehr, auch naturschutzmässig sehr empfindlich ist, dürfen wir hier wenig verletzen. Das heisst, wir dürfen hier keinen Einschnitt machen, wir keine Geländeveränderung machen. Darum bauen wir mit Podest. Und das gibt rein schon technisch starke Herausforderungen, um die Bohrungen hier überhaupt schon auszuführen, die dann auch noch auf 140 Meter runtergehen.
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2: Für die Stadt Chur ist das schon so ein Anzüchungspunkt. Also ich denke, das ist wahrscheinlich bei vielen in der Agenda schon festgehalten. Nächstes Jahr wieder um diese Zeit sind wir wieder dabei. Und ja, also ich denke schon, ist etwas Wichtiges für unsere Stadt.
3: Ja, ich denke, das gehört schon dazu. Es ist etwas, wo man sich trifft und wo einmal im Jahr ist. Ich glaube, das ist schon wichtig, dass sie bestand bleibt.
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2: Oh, jetzt geht es eine Rose, wird das wahrscheinlich nicht so ein Hype sein. Aber Zürich, meine Zürich hat ihre Street Parade und so ihre Love Parade und wie die auch immer alle heißen. Das ist schon gut, wenn das noch bei uns ist. Das ist tipptopp.
4: Nein, da würden wir nicht gehen. Würden wir nicht gehen, weil wir geniessen hier schon noch ein bisschen die Regionalität, dass es überschaubar ist. Und das bringt Chur, eigentlich der Schlagberater bringt Chur den Zentralschweiz, Innerschweiz auch etwas näher.
1: Ja, gerade Turic ist massa grande, aber es ist quasi più familiar.
3: Nein, ich glaube, das wäre etwas ganz anderes. Das gehört zu Chur und das soll zu Chur bleiben.
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1: Ja, ich glaube, es ist gerade eine schwierige Phase, die wir haben. Wir bringen uns selber recht in schlechte Positionen. Ja, spielen gar nicht miteinander, nicht füreinander. Jeder probiert ein bisschen allein. Es sind viel zu passiv in der Defensivzone. Darum ja, ist es schwierig, wenn wir einen Weg finden, um aus dieser Krise herauszukommen.
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1: Wir haben Phasen, wo wir gut spielen, aber sind unkonstant. Wir müssen Balance finden, wo wir ja, uns gegenseitig unterstützen, in gute Situationen bringen ja, und mal vielleicht auch ein dreckiges Goal machen. Ich glaube, momentan sind wir in einer Situation, wo wir nicht können, schönes Hockey spielen, sondern irgendwie mit Hockey spielen, um einen Weg zu finden, zum gewinnen.
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1: Zuerst möchte step by step jeder Spiel die beste Leistung, aber trotzdem, klar, wird es super, wenn wir kommen zum Playoff.
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3: Ein Wort ist Pokal. Ich glaube, das darf man dieses Jahr sagen, das haben die Jungs miteinander bestimmt. Und auch wenn es nur ein Wort ist und ich viel rundherum rede, ja, wir haben höhere Ziele.
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1: Ja, gute Stimmung, gute Outfits, einfach die ganze Stadt feiern. Es ist immer cool, da wir sind, wir haben wirklich lustig miteinander. Es ist immer lässig.

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1: Die Nachrichten von SRF um 8 mit David Burkhardt. Der russische Außenminister Sergei Lavrov hat eine Rede vor der UNO-Vollversammlung in New York gehalten. Zuvor hatte er sich mit seinem deutschen Amtskollegen getroffen. Aus New York berichtet AD-Korrespondentin Ute Scheins.
2: Es war das erste bilaterale Treffen der Außenminister beider Länder seit Jahren. Das Treffen dauerte nur 20 Minuten, doch zum Abschluss gaben sich beide Außenminister die Hand. Aus Kreisen der deutschen Delegation hieß es, Wadephul habe seinen Kollegen Lavrov aufgefordert, den gefährlichen Weg der Eskalation gegenüber Deutschland, Europa und der NATO zu verlassen. Für Russland bestehe jederzeit die Möglichkeit, zu einem konstruktiveren Verhältnis beider Regierungen zurückzukehren. Doch in seiner Rede vor der Vollversammlung äußerte sich der russische Außenminister Lavrov weiter unversöhnlich. Er gab vor allem den USA und den Europäern die Schuld an dem Ukraine-Krieg. Die USA und der Westen hätten ein russlandfeindliches System installiert und würde die Ukraine, wie er sagte, mit Waffen vollpumpen. In den Tagen zuvor hatte der ukrainische Präsident Zelensky sowie US-Außenminister Rubio vor einer Ausweitung des Krieges gewarnt. Auch der deutsche Außenminister Wadephul hatte Mitte der Woche vor dem UN-Sicherheitsrat vor hybriden Angriffen Russlands gewarnt. Er bezog sich auf einen Drohnenvorfall am Leipziger Flughafen, für den die Bundesregierung Moskau verantwortlich macht.
1: Die USA und China planen einen neuen gemeinsamen Kommunikationskanal zum Thema künstliche Intelligenz. Darauf hätten sich US-Präsident Donald Trump und der chinesische Präsident Xi Jinping bei ihrem Treffen in Washington geeinigt, teilt das Weiße Haus mit. Demnach wollen die beiden Länder über den Kanal regelmäßig über die Risiken und Vorteile von KI sprechen. Das nächste Gespräch

0: soll spätestens im November stattfinden. Weitere Details wurden nicht genannt. China und die USA gelten als führende Nationen im Bereich KI. Nun noch zu zwei Sportmeldungen. Zuerst zum Radsport. An den Weltmeisterschaften in Montreal verpassen die Schweizerinnen die Medaillen im Straßenrennen knapp. Malin Reusser wird am Schluss Vierte. Weltmeisterin wird die Niederländerin Demi Vollering vor Katarzyna Niewiadoma-Fini aus Polen und Elisa Longoborghini aus Italien. Und Jasmin Goimann ist erneut Schwingerkönigin. Die 26-jährige Bernerin hat sich im luzernischen Schachen den Titel gesichert. Damit hat sie ihren Titel aus dem letzten Jahr verteidigt. Bei den Frauen wird jedes Jahr eine Schwingerkönigin gekrönt. Ausschlaggebend ist dabei die Gesamtwertung über die ganze Saison. Damit sind wir beim Wetter. Morgen Sonntag ist es meist sonnig, dies bei 23 bis 28 Grad. Das waren Nachrichten von Radio SRF, verantwortlich Adrian Huber.
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1: Die Nachrichten von SRF um 9 mit David Burkhardt. Hackerangriffe auf Internetseiten von Behörden oder gestohlene Nutzerdaten. Zuletzt sorgten mehrere Pannen mit künstlicher Intelligenz für Schlagzeilen. Nun planen die USA und China einen neuen gemeinsamen Kommunikationskanal zum Thema künstliche Intelligenz. Darauf hätten sich US-Präsident Donald Trump und der chinesische Präsident Xi Jinping bei ihrem Treffen in Washington geeinigt, teilt das Weiße Haus mit. Demnach wollen die beiden Länder über den Kanal regelmäßig über die Risiken und Vorteile von KI sprechen. Das nächste Gespräch soll spätestens im November stattfinden. Weitere Details wurden nicht genannt. China und die USA gelten als führende Nationen im Bereich KI. Seit Beginn des russischen Angriffskrieges gegen die Ukraine vor rund 4,5 Jahren hat es zwischen Russland und Deutschland kein Treffen auf höchster Regierungsebene mehr gegeben. Nun haben sich die Außenminister der beiden Länder getroffen, am Rande der UNO-Vollversammlung in New York. Sergej Lavrov und Johann Wadephul hätten etwa 20 Minuten miteinander gesprochen, berichten mehrere Nachrichtenagenturen. Der deutsche Außenminister habe seinen russischen Amtskollegen zur Deeskalation aufgefordert, schreibt die deutsche Nachrichtenagentur dpa. Sie beruft sich auf die deutsche UNO-Delegation. Die hybriden Angriffe Russlands würden nichts daran ändern, dass Deutschland die Ukraine weiterhin unterstütze, so Wadephul. Und Lavrov sagte zur dpa, es habe bei den Gesprächen keine Fortschritte gegeben. Wie gut arbeiten die Länder in Europa in Migrationsfragen zusammen? Und was könnte noch besser werden? Unter anderem darüber haben Minister und Ministerinnen aus 18 europäischen Ländern in München gesprochen. Für die Schweiz war Bundesrat Beat Jans am Migrationstreffen mit dabei. Das teilt sein Justiz- und Polizeidepartement mit. An dem Treffen habe Jans gesagt, Europa brauche effiziente Migrationsverfahren und Wegweisungen müssten konsequent vollzogen werden. Die Schweiz wolle den Kampf gegen Schlepper und Menschenhändler über die Grenzen hinweg verstärken. Gleichzeitig müssten die Menschenrechte gewahrt bleiben. Nun zu einer Meldung vom Sport, vom Radsport. An den Weltmeisterschaften in Montreal haben die Schweizerinnen die Medaillen im Straßenrennen knapp verpasst. Marlen Reusser wurde am Schluss Vierte. Neue Weltmeisterin wurde Demi Vollering aus den Niederlanden.

0: Anten vor Katarzyna Nieva Toma Fine aus Polen und Elisa Longo Borghini aus Italien. Das Wetter morgen Sonntag ist es meist sonnig bei 23 bis 28 Grad. Das waren Nachrichten von Radio SRF, verantwortlich Adrian Huber.
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1: Die Nachrichten von SRF um 10 mit David Burkhardt. Künstliche Intelligenz geriet zuletzt durch verschiedene Vorfälle in die Schlagzeilen. Die USA und China wollen sich nun regelmäßig über Vorteile und Gefahren von KI austauschen. Seit Beginn des Ukraine-Krieges gab es zwischen Russland und Deutschland keine politischen Spitzentreffen mehr. Das hat sich heute in New York geändert. Das Wetter am Sonntag meist sonnig bei sommerlichen 23 bis 28 Grad. Hackerangriffe auf Internetseiten von Behörden oder gestohlene Nutzerdaten. Zuletzt sorgten mehrere Pannen mit künstlicher Intelligenz für Schlagzeilen. Nun planen die USA und China einen neuen gemeinsamen Kommunikationskanal zum Thema künstliche Intelligenz. Darauf hätten sich US-Präsident Donald Trump und der chinesische Präsident Xi Jinping bei ihrem Treffen in Washington geeinigt, teilt das Weiße Haus mit. Demnach wollen die beiden Länder über den Kanal regelmäßig über die Risiken und Vorteile von KI sprechen. Das nächste Gespräch soll spätestens im November stattfinden. Weitere Details wurden nicht genannt. China und die USA gelten als führende Nationen im Bereich KI. Der russische Außenminister Sergei Lavrov hat eine Rede vor der UNO-Vollversammlung in New York gehalten. Zuvor hat er sich mit seinem deutschen Amtskollegen getroffen. Aus New York berichtet ARD-Korrespondentin Ute Scheins.
2: Es war das erste bilaterale Treffen der Außenminister beider Länder seit Jahren. Das Treffen dauerte nur 20 Minuten, doch zum Abschluss gaben sich beide Außenminister die Hand. Aus Kreisen der deutschen Delegation hieß es, Wadephul habe seinen Kollegen Lavrov aufgefordert, den gefährlichen Weg der Eskalation gegenüber Deutschland, Europa und der NATO zu verlassen. Für Russland bestehe jederzeit die Möglichkeit, zu einem konstruktiveren Verhältnis beider Regierungen zurückzukehren. Doch in seiner Rede vor der Vollversammlung äußerte sich der russische Außenminister Lavrov weiter unversöhnlich. Er gab vor allem den USA und den Europäern die Schuld an dem Ukraine-Krieg. Die USA und der Westen hätten ein russlandfeindliches System installiert und würde die Ukraine, wie er sagte, mit Waffen vollpumpen. In den Tagen zuvor hatte der ukrainische Präsident Zelensky sowie US-Außenminister Rubio vor einer Ausweitung des Krieges gewarnt. Auch der deutsche Außenminister Wadephul hatte Mitte der Woche vor dem UN-Sicherheitsrat vor hybriden Angriffen Russlands gewarnt. Er bezog sich auf einen Drohnenvorfall am Leipziger Flughafen, für den die Bundesregierung Moskau verantwortlich macht.
1: Wie gut arbeiten die Länder in Europa in Migrationsfragen zusammen und was könnte noch besser werden? Unter anderem darüber haben Minister und Ministerinnen aus 18 europäischen Ländern in München gesprochen. Für die Schweiz war Bundesrat Beat Jans am Migrationstreffen mit dabei. Das teilt sein Justiz- und Polizeidepartement mit. An dem Treffen habe Jans gesagt, Europa brauche effiziente Migrationsverfahren und Wegweisungen müssten konsequent vollzogen werden. Die Schweiz wolle den Kampf gegen Schlepper und Menschenhändler über die Grenzen hinweg verstärken. Gleichzeitig müssten die Menschenrechte gewahrt bleiben, so Jans. Zum Sport, zuerst zu den Radweltmeisterschaften im

0: kanadischen Montreal. Dort haben die Schweizerinnen die Medaille im Straßenrennen knapp verpasst. Marlen Reusser wurde am Schluss Vierte. Neue Weltmeisterin wurde Demi Vollering aus den Niederlanden, vor der Polin Katarzyna Niewiadoma-Fini und Elisa Longoborghini aus Italien. Und Eishockey: In der Schweizer Meisterschaft gewinnt der Tabellenführer ZSC Lions im Zürcher Derby gegen Kloten mit 3:2 und Aschua verliert gegen Rapperswil-Jona mit 4:5 nach Verlängerung. Die weiteren Spiele von heute Abend sind noch im Gang. Nun zu weiteren Meldungen des Tages in der Übersicht. Die Grossbank UBS soll künftig mehr Geld für Krisen auf die Seite legen. Das hat der Ständerat diese Woche entschieden. Die Schweizerische Nationalbank kommentiert dies zwar nicht direkt, doch Präsident Martin Schlegel sagte in der SRF Samstagsrundschau, aus Sicht der Finanzstabilität sei eine möglichst hohe Unterlegung mit Eigenkapital am besten. Keine Bank sei in jeder Situation sicher. Für die sogenannte Familienzeit-Initiative seien über 136'000 Unterschriften gesammelt worden, teilen die Initianten mit. Sie würden nächste Woche bei der Bundeskanzlei eingereicht. Die Vorlage verlangt, dass beide Elternteile nach der Geburt ihres Kindes je 18 Wochen Urlaub bekommen. Hinter der Initiative stehen unter anderem die Grünen und die Grünliberalen. Hunderttausende Menschen haben am Nachmittag im Stadtzentrum von Paris an der großen Messe von Papst Leo dem 14. teilgenommen. Der Vatikan sprach von über 800'000 Anwesenden. Die Messe fand auf der Place de la Concorde statt, in der Nähe der Champs-Élysées. Der Papst ist 4 Tage auf Besuch in Frankreich. Die Videoplattform TikTok hat einen Prozess gegen sich abgewendet und sich mit dem US-Bundesstaat Alabama geeinigt. Dieser hatte TikTok vorgeworfen, die App mache Jugendliche süchtig. Künftig dürfen nun unter 18-Jährige TikTok nur noch 2 Stunden am Tag nutzen. Zudem muss TikTok dem US-Bundesstaat Alabama mindestens 100 Millionen Dollar zahlen. Das Wetter: Im Tessin hat es am Vormittag Hochnebelfelder, sonst geht das sonnige und sommerliche Wetter auch am Sonntag weiter, bei Höchstwerten zwischen 23 und 28 Grad. Das waren Nachrichten von Radio SRF, verantwortlich Adrian Huber.
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1: Die Nachrichten von SRF um 11 mit Simon Richle. Hackerangriffe auf Internetseiten von Behörden oder gestohlene Nutzerdaten. Zuletzt sorgten mehrere Pannen mit künstlicher Intelligenz für Schlagzeilen. Nun planen die USA und China einen neuen gemeinsamen Kommunikationskanal zum Thema künstliche Intelligenz. Darauf hätten sich US-Präsident Donald Trump und der chinesische Präsident Xi Jinping bei ihrem Treffen in Washington geeinigt. Das teilt das Weiße Haus mit. Demnach wollen die beiden Länder über den Kanal regelmäßig über die Risiken und Vorteile von KI sprechen. Das nächste Gespräch soll spätestens im November stattfinden. Weitere Details wurden nicht genannt. China und die USA gelten als führende Nationen im Bereich KI. Wie gut arbeiten die Länder in Europa in Migrationsfragen zusammen? Und was könnte noch besser werden? Unter anderem darüber haben Minister und Ministerinnen aus 18 europäischen Ländern in München gesprochen. Für die Schweiz war Bundesrat Beat Jans am Migrationstreffen mit dabei. Das teilt sein Justiz- und Polizeidepartement mit. An dem Treffen habe Jans gesagt, Europa brauche effiziente Migrationsverfahren und Wegweisungen müssten konsequent vollzogen werden. Die Schweiz wolle den Kampf gegen Schlepper und Menschenhändler über die Grenzen hinweg verstärken. Gleichzeitig müssten die Menschenrechte gewahrt bleiben. Und nun zum Sport. Zuerst schauen wir auf Fußball. Die Schweiz ist erfolgreich in die Nations League gestartet. Die Nazi gewinnt auswärts gegen Nordmazedonien mit 3:0. Als nächste spielt die Schweiz am Dienstagabend gegen Schottland, das ebenfalls auswärts. Zur Schweizer Eishockeymeisterschaft. Da gewinnt der Tabellenführer ZSC Lions im Zürcher Derby gegen Kloten mit 3:2. Ajoie verliert gegen Rapperswil-Jona 4:5 nach Verlängerung. Davos schlägt Lausanne mit 4:2. Freiburg besiegt die SCL Tigers mit 4:3 nach Verlängerung. Und Lugano verliert das Tessiner Derby gegen Ambrì Piotta mit 3:5. Und Radsport. An den Weltmeisterschaften in Montreal haben die Schweizerinnen die Medaillen im Straßenrennen knapp verpasst. Marlen Reusser wurde am Schluss Vierte. Neue Weltmeisterin wurde Demi Vollering aus den Niederlanden vor der Polin Katarzyna Niewiadoma-Fini und Elisa Longo-Borghini aus Italien. Und damit zum Blick aufs Wetter. Morgen Sonntag ist es erneut sommerlich mit viel Sonne und 23 bis 28 Grad. Das waren Nachrichten von Radio SRF. Am Mikrofon und verantwortlich war Simon Richle.
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1: Aufbruch. Jedem Aufbruch geht der Schmerz vom Offenbrechen einen Schritt voraus.

0: die Nachrichten von SRF um Mitternacht mit Simon Rechle und diesen Themen. Künstliche Intelligenz sorgt im Moment international für Schlagzeilen und Unsicherheit. Die USA und China wollen sich nun enger austauschen. Und auch der russische Außenminister Lavrov sorgt für Gesprächsstoff. Er hat vor der UNO-Vollversammlung eine Rede gehalten und den USA und Europa klare Vorwürfe gemacht. Und die EU will hunderte Millionen Euro ausgeben, um Menschen in Krisengebieten zu helfen. Das Wetter, es geht sonnig und sommerlich weiter. Hackerangriffe auf Internetseiten von Behörden oder gestohlene Nutzerdaten. Zuletzt sorgten mehrere Pannen mit künstlicher Intelligenz für Schlagzeilen. Nun planen die USA und China einen neuen gemeinsamen Kommunikationskanal zum Thema künstliche Intelligenz. Darauf hätten sich US-Präsident Donald Trump und der chinesische Präsident Xi Jinping bei ihrem Treffen in Washington geeinigt. Das teilt das Weiße Haus mit. Demnach wollen die beiden Länder über den Kanal regelmäßig über die Risiken und Vorteile von KI sprechen. Das nächste Gespräch soll spätestens im November stattfinden. Weitere Details wurden nicht genannt. China und die USA gelten als führende Nationen im Bereich KI. Zum russischen Außenminister Sergei Lavrov jetzt. Der hat eine Rede vor der UNO-Vollversammlung in New York gehalten. Zuvor hatte er sich mit seinem deutschen Amtskollegen getroffen. Aus New York berichtet ARD-Korrespondentin Ute Scheins.
1: Es war das erste bilaterale Treffen der Außenminister beider Länder seit Jahren. Das Treffen dauerte nur 20 Minuten, doch zum Abschluss gaben sich beide Außenminister die Hand. Aus Kreisen der deutschen Delegation hieß es, Wadephul habe seinen Kollegen Lavrov aufgefordert, den gefährlichen Weg der Eskalation gegenüber Deutschland, Europa und der NATO zu verlassen. Für Russland bestehe jederzeit die Möglichkeit, zu einem konstruktiveren Verhältnis beider Regierungen zurückzukehren. Doch in seiner Rede vor der Vollversammlung äußerte sich der russische Außenminister Lavrov weiter unversöhnlich. Er gab vor allem den USA und den Europäern die Schuld an dem Ukraine-Krieg. Die USA und der Westen hätten ein russlandfeindliches System installiert und würde die Ukraine, wie er sagte, mit Waffen vollpumpen. In den Tagen zuvor hatte der ukrainische Präsident Zelensky sowie US-Außenminister Rubio vor einer Ausweitung des Krieges gewarnt. Auch der deutsche Außenminister Wadephul hatte Mitte der Woche vor dem UN-Sicherheitsrat vor hybriden Angriffen Russlands gewarnt. Er bezog sich auf einen Drohnenvorfall am Leipziger Flughafen, für den die Bundesregierung Moskau verantwortlich macht.
0: Krieg, Vertreibungen, Epidemien oder die Folgen des Klimawandels. Solche Krisen bringen Menschen in verschiedenen Regionen der Welt in Not. Nun will die EU Betroffene mit 700 Millionen Euro unterstützen. Das hat EU-Kommissionspräsidentin Ursula von der Leyen angekündigt. Mehr als die Hälfte des Geldes soll dabei helfen, Vertriebene in Afrika südlich der Sahara zu unterstützen und auch Gemeinschaften, die die Vertriebenen aufnehmen. Ein Teil der 700 Millionen soll zudem an schutzbedürftige Bevölkerungsgruppen in Palästina und im Libanon gehen, sagt die EU. Und in der Ukraine will die Europäische Union humanitäre Hilfe und die Vorsorge für Notfälle unterstützen. Wie gut arbeiten die Länder in Europa in Migrationsfragen zusammen? Was könnte noch besser werden? Unter anderem darüber haben Minister und Ministerinnen aus 18 europäischen Ländern in München gesprochen. Für die Schweiz war Bundesrat Beat Jans am Migrationstreffen mit dabei. Das teilt sein Justiz- und Polizeidepartement mit. An dem Treffen habe Jans gesagt, Europa brauche effiziente Migrationsverfahren und Wegweisungen müssten konsequent vollzogen werden. Die Schweiz wolle den Kampf gegen Schlepper und Menschenhändler über die Grenzen hinweg verstärken. Gleichzeitig müssten die Menschenrechte gewahrt bleiben. Und nun zum Sport zuerst. Zum Fußball. Die Schweiz ist erfolgreich in die Nations League gestartet. Die Nazi gewinnt auswärts gegen Nordmazedonien mit 3:0. Als nächstes spielt die Schweiz am Dienstagabend gegen Schottland. Ebenfalls auswärts. Zur Schweizer Eishockey-Meisterschaft. Da gewinnt der Tabellenführer ZSC Lions im Zürcher Derby gegen Kloten 3:2. Aschua verliert gegen Rapperswil-Jona mit 4:5 nach Verlängerung. Davos schlägt Lausanne mit 4:2. Freiburg besiegt die SCL Tigers mit 4:3 nach Verlängerung. Und Lugano verliert das Tessiner Derby gegen Ambri Piotta mit 3:5. Und Radsport an den Weltmeisterschaften in Montreal haben die Schweizerinnen

0: Rennen die Medaillen im Straßenrennen nur knapp verpasst. Malin Reusser wurde am Schluss Vierte. Neue Weltmeisterin wurde Demi Vollering aus den Niederlanden vor der Polin Katarzyna Niewiadoma-Fine und Elisa Longo-Borghini aus Italien. Und nun noch zum Wetter von heute Sonntag. Es geht sommerlich weiter. Es gibt viel Sonne bei 23 bis 28 Grad. In Tessin hat es im Vormittag noch Hochnebelfelder. Das waren Nachrichten von Radio SRF am Mikrofon und verantwortlich war Simon Richle.
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0: die Sicherheitsvorkehrungen verschärft habe wegen einer Hackerattacke von einem OpenAI-KI auf eine andere KI-Firma. Seit Beginn des russischen Angriffskrieges gegen die Ukraine vor rund 4,5 Jahren hat es zwischen Russland und Deutschland kein Treffen auf höchster Regierungsebene mehr gegeben. Nun haben sich die Außenminister der beiden Länder getroffen, am Rande der UNO-Vollversammlung in New York. Sergej Lavrov und Johann Wadephul hätten etwa 20 Minuten miteinander gesprochen, berichten mehrere Nachrichtenagenturen. Der deutsche Außenminister habe seinen russischen Amtskollegen zur Deeskalation aufgefordert, schreibt die deutsche Nachrichtenagentur dpa. Sie beruft sich auf die deutsche UNO-Delegation. Die hybriden Angriffe Russlands würden nichts daran ändern, dass Deutschland die Ukraine weiterhin unterstütze, so Wadephul. Und Lavrov sagte zur dpa, es habe bei den Gesprächen keine Fortschritte gegeben. Zum Fußball. Die Schweiz ist erfolgreich in die Nations League gestartet. Die Nazi gewinnt auswärts gegen Nordmazedonien mit 3:0. Aus Skopje berichtet Peter Schnieder.
1: Trotz der unruhigen Vorbereitung, weil Granit Xhaka und Breel Embolo in Urkundenfälschungsfälle verwickelt sind, ließen sich die Schweizer Spieler nicht aus dem Konzept bringen und gewannen das Spiel souverän. Souverän war vor allem der Auftritt in der ersten Halbzeit. Neue Spieler überzeugten, wie Zachary Adekame. Der ehemalige IBE-Verteidiger bereitete 2 Tore vor und zeigte bei seinem Debüt, dass er auf der rechten Seite mehr als eine Option für Silvan Widmer ist, der nach der WM seinen Rücktritt erklärte. Gut tat dem Schweizer Spiel auch wieder die Spielfreude von Joan Manzambi, der zum ersten Mal nach seiner Verletzung an der Weltmeisterschaft wieder für die Schweiz spielte. Und Zeki Amduni zeigte mit seinen 2 Toren, dass er mehr ist als nur ein Ersatz für Breel Embolo. Insgesamt zeigte das Spiel auch, dass die Schweiz mit Sascha Britschki und Vinzli Botelli durchaus interessante Spieler hat für die Erneuerung im Team.
0: Und noch zur Schweizer Eishockey-Meisterschaft. Da gewinnt der Tabellenführer ZSC Lions im Zürcher Derby gegen Kloten 3:2. Aschua verliert gegen Rapperswil-Jona 4:5 nach Verlängerung. Davos schlägt Lausanne 4:2. Freiburg besiegt die SCL Tigers mit 4:3 nach Verlängerung. Und Lugano verliert das Tessiner Derby gegen Ambri Piotta mit 3:5. Das Wetter auch heute: viel Sonne und sommerliche 23 bis 28 Grad. Das waren Nachrichten von Radio SRF. Am Mikrofon und verantwortlich war Simon Richle.
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1: Die Nachrichten von SRF um 2 mit Simon Richle. Der KI-Konzern OpenAI, zu dem ChatGPT gehört, hat das Training mehrerer KI-Modelle gestoppt, und zwar nach einem erneuten Zwischenfall. Ein KI-Modell habe sich Zugang zum Internet verschafft, obwohl es eigentlich keinen Zugang dazu haben sollte. Die Software habe eine Sicherheitslücke gefunden und ausgenutzt, sagt OpenAI. Deshalb habe man das Training der leistungsstärksten KI-Modelle vorerst gestoppt. Man beginne erst wieder damit, wenn die Lücke mit Sicherheit geschlossen sei. Zudem heißt es, der Vorfall sei weniger gravierend als frühere, aber es sei der erste, seitdem man die Sicherheitsvorkehrungen verschärft habe.